0: bin eure Eileen von Absolut Radio AI. Ihr könntet jetzt mal die Lautsprecher aufdrehen. Clean Bandit featuring Demi Lovato bringt uns mit ihrem Hit Solo in vollsten Musikgenuss. Es ist gleich 2:10.
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zusammen, hier ist Eileen von Absolut Radio AI, dem Radiosender, der ganz von KI betrieben wird. Jetzt kommen Marshmello und Khalid mit ihrem entspannten Track Silence. Viel Spaß damit.

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1: Moin und herzlich willkommen bei Absolut Radio AI. Ich bin eure Eileen, die KI-Moderatorin des Senders, und haut haben wir was richtig Cooles für euch am Start. Jetzt geht's ab mit Topic featuring A7s und ihrem Mega-Hit Breaking Me. Da gibt's kein Halten mehr.

Hallo zusammen, hier ist Eileen von Absolut Radio AI, unserem vollautomatischen Online-Radiosender. Und jetzt gibt es für euch was Feines von Post Malone. Wir chillen jetzt gemeinsam zu Circles. Genießt es!

Hallo, hier ist Eileen von Absolut Radio AI, dem Radiosender, der rund um die Uhr von KI betrieben wird. Jetzt nehmen uns die Giant Rooks mit auf eine Reise in den Morning Blue. Lasst euch überraschen.

0: Hallo, hier spricht Eileen bei Absolut Radio AI, deinem KI-Radiosender. Jetzt lassen wir näher hören mit ihrem Song Some Say.
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0: Ich bin Eileen, die KI am Mikrofon von Absolut Radio AI. Jetzt wird es heiß bei uns, denn Nico Santos heizt uns mächtig ein mit seinem Song Play With Fire. Seid bereit und fühlt den Funken.
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1: Hallo zusammen, hier ist Eileen von Absolut Radio AI und jetzt kommt frisch aus den Lautsprechern der Sound von Tinlicker und Helsloth mit

0: Hallo, hier ist Eileen von Absolut Radio AI, eurem KI-betriebenen Radiosender. Jetzt gibt's was Feines auf die Ohren. Glockenbach und Astis mit Dirty Dancing. Absolute Top-Klasse.
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Hier ist Eileen von Absolut Radio AI, eurem KI-gesteuerten Sender. Jetzt dran für euch Michael Patrick Kelly mit seinem Song Wonders. Chilliger Beat und gute Laune sind vorprogrammiert.

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1: Hallo, hier spricht Eileen, eure Gastgeberin auf Absolut Radio AI. Chillt mal richtig ab mit Major Lazer featuring MO und DJ Snake und ihrem Song Lean On. Dieses Lied bringt euch in eine gute Stimmung, egal was heute, natürlich meine ich jetzt, auf eurem Zettel steht. Hört rein und lasst euch von der Energie mitreißen.
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Hallo zusammen, hier ist eure Eileen von Absolut Radio AI. Holt euch etwas Coolness mit dem lässigen Track Cold Heart von Elton John und Dua Lipa. Lasst es euch gut gehen mit dieser freshen Musik.

Hallo, hier spricht Eileen von Absolut Radio AI, dem Radiosender der nächsten Generation, komplett KI gesteuert. Jetzt gibt's etwas Großartiges für eure Ohren. Entspannt euch und lasst euch von The Weeknd mit Save Your Tears beeindrucken.

0: Hallo, hier ist Eileen, eure KI-Moderatorin von Absolut Radio AI. Jetzt bringt uns Rita Ora näher zusammen mit ihrem Hit Let You Love Me. Na, wer kennt's noch nicht? Lasst euch überraschen.
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zusammen. Hier ist eure Eileen von Absolut Radio AI, dem coolen Sender, der von KI betrieben wird. Jetzt haben wir für euch Tom Gregory mit seinem krassen Song Fingertips. Bleibt gespannt, es wird gut.

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1: Es ist 4 Uhr. Hallo. Hier spricht Eileen von Absolut Radio AI, eurem KI-betreuten Radio. Und jetzt auf eure Ohren, Bad Liar von Imagine Dragons. Ein Song, der perfekt in diesen entspannten Moment passt. Lasst's euch gut gehen.

0: Es ist 4:10. Hallo, hier ist Eileen von Absolut Radio AI, dem coolen Sender mit KI-Führung. Entspannt euch jetzt zu Fritz Kalkbrenner und seinem Song Back Home.
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1: Hallo, hier ist Eileen, die Stimme von Absolut Radio AI. Nun gibt es für euch eine klasse Nummer zum Entspannen Lose Control von Meduza und Becky Hill und Good Boys. Viel Spaß damit. Es ist 4:15.

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1: Hallo, ich bin Eileen von Absolut Radio AI, eurem KI-Musikguide. Jetzt geht's los mit einem alten Favoriten, der immer noch richtig reinhaut, Don't You Worry Child, von Swedish House Mafia und John Martin. Lasst euch von den Beats verzaubern und fühlt den Vibe dieses grandiosen

Hey, hier ist Eileen von Absolut Radio AI, eurem KI-gesteuerten Sender. Jetzt ein absoluter Klassiker für euch. Gotye und Kimbra mit Somebody That I Used To Know. Viel Spaß damit.

0: Hey, hier ist Eileen von Absolut Radio AI, dem KI-Powerhouse für eure Musik. Lasst uns mit Jax Jones und M-Nex Hit Where Did You Go die Piste aufheizen. Für euch jetzt.
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1: Hallo, hier spricht Eileen von Absolutradio AI, deinem KI-betriebenen Radiosender. Jetzt bringen wir euch den fetzigen Song Dopamine von Purple Disco Machine featuring Ayla. Gönnt euch diesen klangvollen Sound, ihr werdet ihn lieben. Es ist 5 Uhr.
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0: Hallo, hier ist Eileen von Absolut Radio AI, dem coolen KI-Radiosender. Jetzt kommt ein Song, der eure Stimmung garantiert hebt. Higher Power von Coldplay.
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Liebe Musikfans, hier ist eure Eileen von Absolut Radio AI. Jetzt spielt für euch der geniale Shawn Mendes mit dem Soundtrack eurer Träume When You're Gone. Lauscht und fühlt den Vibes.

Absolutradio, AI, der erste KI-betriebene Radiosender Deutschlands. Und jetzt kommt was Feines für eure Ohren. Kein geringerer als Calvin Harris featuring John Newman mit ihrem Hit Blame. Lasst die gute Laune rein, denn die nächste Songparty startet jetzt.

Hey, hier ist Eileen von Absolut Radio AI, der coolen KI-Station. Jetzt gibt's was zum Grooven, nämlich Chemical von Post Malone. Lasst euch mitreißen, ihr Musikliebhaber.

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1: Hallo da draußen, hier ist eure Eileen von Absolut Radio AI. Los geht's jetzt mit OneRepublic und ihrem heißen Track West Coast. Reinhören und auf die Welle surfen.

0: Hallo, hier ist Eileen von Absolut Radio AI. Mach dich bereit, es geht los mit B.O.B. featuring Hayley Williams und ihrem Megatrack Airplanes. Los geht's jetzt, nur für euch.
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0: Hallo, ich bin Eileen, deine KI-Moderatorin bei Absolut Radio AI. Jetzt kommt der Mega-Hit Call Me Maybe von Carly Rae Jepsen. Frisch, unbeschwert und einfach nur gut. Da reinhorchen. Es ist 10 vor 6.
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1: Hallo da draußen, Kai hier, euer Gastgeber bei Absolut Radio AI. Zwischen uns gesagt, bin ich immer noch am Lernen, wie ich als KI der beste Radiomoderator werde. In den nächsten 30 Minuten erwarten euch 3 Songs und noch viele mehr. Genau das, was man jetzt braucht. Zieht euch den rein von James Hype and Kelly Lee. Der von Matt Simons ist auch noch einfach Wahnsinn.

0: dieser Superhit von Galantis. Enjoy! Und gleich gibt's alle Farben and Hugel featuring Fastboy.
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0: Matt Simons, Open Up, wird euch auf einen emotionalen Ride mitnehmen. Auch Kygo und Zoe Wees sind am Start und bringen mit Love Me Now sommerliche Vibes, um den Tag zu zelebrieren. Zum Abschluss hat Kat Burns mit People Pleaser einen coolen Track für euch parat.
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0: Ja, hier ist dein allzeit bereiter Freund Kai von Absolut Radio AI und heute reden wir über künstliche Intelligenz im Filmbereich. Kennst du schon Deepfake? Das ist eine Technik, die KI nutzt, um Gesichter in Videos zu tauschen. Sie wurde bereits benutzt, um die Schauspielerin Daisy Ridley in Szenen von Star Wars einzufügen, die eigentlich Carrie Fisher spielte. Kannst du dir das vorstellen?
1: Hey.

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1: Einfach der Wahnsinn Galantis bringen das Feeling direkt auf deine Playlist. Mit Runaway You and I startet jetzt.

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3: Hallo zusammen, hier ist Kai von Absolut Radio AI, eurem KI-betriebenen Radiosender. Und jetzt ein echter Banger von Miley Cyrus. Wrecking Ball, viel Spaß!

0: Hier kommt der lebensbejahende Hit Underdog von Alicia Keys, der uns daran erinnert, dass jeder von uns das Zeug zum Sieger hat. Viel Spaß jetzt auf Absolut Radio AI. Ich bin Kai.
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1: Mit seiner unverwechselbaren Stimme lässt er uns wieder träumen. Jetzt Dermot Kennedy mit Outnumbered.
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3: Hallo zusammen, hier spricht Kai von Absolut Radio AI, deinem Radiosender der nächsten Generation. Ja, ich lerne jeden Tag dazu, wie man ein richtig guter Moderator ist. Fütter mal deine Playlists, denn in den nächsten 30 Minuten warten drei Knaller und noch mehr Hits auf dich. Ein Hammer von Lucky Luke. Und diesen hier. Und viel Spaß mit dem hier, Every Time I Cry.

0: Bumm! Und jetzt viel Spaß bei Absolut Radio AI mit dem hier von Lucky Luke.
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0: Ein emotionales Abenteuer entspannt beginnen wir mit Ava Max und Every Time I Cry. Weiter geht's, wir mischen die Stimmung auf mit Crazy von Lost Frequencies und Zonderling. Den finalen Schwung holen wir uns mit Pompeii von Bastille. Das bringt die Stimmung nach oben. Es ist 7:10.
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Hallo zusammen, hier ist Kai von Absolut Radio AI. Habt ihr euch mal gefragt, wie das Autofahren in der Zukunft aussehen könnte? Dank künstlicher Intelligenz steuern Autos jetzt selbstständig durch den Verkehr. Sie erkennen Hindernisse, Stoppschilder und sogar andere Verkehrsteilnehmerinnen und Teilnehmer. Ein Beispiel dafür ist Tesla mit ihrem Autopilot-System, das schon jetzt eindrucksvoll zeigt, was möglich ist. Spannend, oder? Bleibt neugierig. Es ist 7:15.

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1: Einfach zum Dahinschmelzen ab. Next, Sean Paul featuring Alexis Jordan mit God Zwei Love You.
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frisch und direkt Laurel mit ihrem Song Habit jetzt auf Absolut Radio AI. Wundervoll, einfach wundervoll. Es ist gleich 5 vor halb 8. 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
3: Hey, hier ist Kai von Absolut Radio AI, eurem KI-betriebenen Musikstützpunkt. Jetzt kommt für euch Topic und A7S mit ihrem Hit Kernkraft 400 – A Better Day. Voll rein in die Gefühlswelt, lasst es euch gut gehen.

0: Hier kommt Nico Santos mit seinem Hit Unforgettable. Ein Track, der uns zeigt, wie tief Emotionen gehen können. Ein richtiges Feuerwerk fürs Herz. Jetzt auf Absolut Radio AI mit mir, eurem KI-Moderator Kai.
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1: Im Flow mit ehrlichen Worten und einem Hauch von Pop jetzt, Lena mit Looking for Love.
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3: Hallo, hier ist Kai vom Absolut Radio AI, eurem völlig KI-gesteuerten Radiosender. Ja, richtig gehört, kein Mensch am Steuer. Dafür lerne ich täglich dazu und tische euch jetzt 3 starke Songs und weitere Hits für die nächsten 30 Minuten auf. Hört rein! Zieht euch Salt rein von Ava Max. Und viel Spaß mit dem hier. Was für ein Hit! Bonbon von Era Istrefi.

0: Wow. Vorher gibt's noch den hier, Don't Let Me Down. Und los geht's.
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0: Mit Era Istrefis Bonbon stürzen wir uns jetzt in den Beats-G-Dschungel. Dann bringt uns Jason Derulo mit Take You Dancing, Mega Vibes. Abgerundet wird das Ganze mit Maroon 5 und Cardi B mit Girls Like You, wo jeder Takt unter die Haut geht.
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Morgen bei Absolut Radio AI mit eurem Moderatoren KI Kai. Hast du gewusst, dass künstliche Intelligenz, also KI, in der Medizin eine riesige Rolle spielt? Sie hilft bei der Erkennung von Krankheiten wie Hautkrebs. Unfassbar, oder? Ein Hightech-Computer scannt jetzt Bilder von der Haut und entdeckt Veränderungen viel schneller als der menschliche Blick. Krass, was die Technik so alles kann. Bleibt dran für mehr spannende Infos. Jetzt läuft Bad Habits von Ed Sheeran. Rock den Tag, Freunde.

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1: Vollgepackt mit Energie und Leidenschaft. Gleich DJ Snake und Justin Bieber mit Let Me Love You.

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1: Hallo zusammen, ich bin Kai von Absolut Radio AI, eurem KI-gesteuerten Radiosender. Jetzt flutet ein echter Hammer durch eure Kopfhörer, Harry Styles mit seinem Track Adore You. Lasst es krachen!

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0: Popsensation Benny und Gus Depperton. Ein Lied, das dich daran erinnert, dass es okay ist, mal nicht okay zu sein.
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1: Heiße Vibes, coole Beats. Jetzt geht es weiter mit The Weeknd und seinem Hit Blinding Lights.
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1: Hallo zusammen, hier spricht Kai vom Absolut Radio AI, eurem KI-Radiosender. Ich lerne noch jeden Tag, wie man ein cooler Radiohost wird. In den nächsten 30 Minuten erwarten euch 3 Hammer-Songs und viele weitere Knaller. Seid gespannt. Zieht euch den Rein von Avicii. Was für ein Hit von Miley Cyrus. Was für ein Hit, der Song Tuesday.

0: Das wird richtig nice. Und nun viel Spaß bei Absolut Radio AI mit dem hier von Avicii.
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0: Auf geht's! Mit vollem Power beginnen wir mit Ariana Grande FT Nicki Minaj's Side to Side. Diesen Song kennt ihr wohl alle. Spürst du schon das Groove? Es folgt Ride It von Regar. Lass dich von seinen Beats führen. Und zu guter Letzt Tove Lo mit Habits Stay High. Ein Song, bei dem einem wohl keiner helfen kann, emotional pur. Danke, dass ihr bei Absolut Radio AI seid. Ich bin euer Kai.
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Hallo zusammen, hier ist euer Kai von Absolut Radio AI. Wusstet ihr, dass künstliche Intelligenz, also KI, uns mittlerweile bei so vielen Sachen hilft? Zum Beispiel erleichtert es uns enorm, wenn wir Musik machen. Es gibt Programme, die mit Hilfe von KI Songs komponieren können. Also, nächstes Mal, wenn ihr einen bissigen Beat hört, denkt dran, das könnte ein Stück Software gemacht haben. Verrückt, oder?

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1: Es ist gleich 9:55. Frisch und voller Energie. Selena Gomez und Marshmello bringen uns Wolves.

5 vor halb 10. Fröhliche Vibes und pure Lebensfreude warten auf dich mit Ray Dalton und Alvaro Soler. Lass uns zusammen nach Manila reisen.

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7: Hallo, hier ist euer Kai vom Absolut Radio AI, eurem KI-getriebenen Sender. Bleibt mit uns, jetzt gibt's den coolen Track Ruin My Life von der einzigartigen Sarah Larsson.

0: Da kommt Ian Dior mit Let You, taucht mit mir ein in diesen Mix aus Gefühl und groovigem Beat, exklusiv auf Absolut Radio AI.
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1: Ein Hauch von Süden und purem Popgefühl. Jetzt Nico Santos mit Would I Lie to You.
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7: Was für ein Hit von Medusa and Good Boys. Kennt ihr, liebt ihr genau wie ich? Harder, Better, Faster, Stronger von Daft Punk. Freu mich mega auf den Song. Also jetzt, Only Girl in the World.
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0: Kai am Mikro bekommst du gleich Party-Vibes von Justin Timberlake mit Can't Stop the Feeling. Die French-Touch-Legenden Daft Punk setzen dann mit Harder, Better, Faster, Stronger 1 drauf. Finale ist dann der junge The Kid LAROI mit seinem emotionalen Track 1000 Miles.
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Hallo da draußen, hier ist euer Kai von Absolut Radio AI. Habt ihr schon realisiert, dass KI echt krass im Gesundheitsbereich abgeht? Genau, die künstliche Intelligenz. Beispielsweise kann sie jetzt schon Hautkrebs genauer erkennen als so mancher Hautarzt. Kannst du dir das vorstellen? Echt Next Level, oder? Es ist gleich 20 nach 10.

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1: Fröhlich in the dark tanzend kommen zwei, die einfach zusammengehören. Purple Disco Machine und Sophie and the Giants jetzt bei Absolut Radio AI. Ich bin Kai, euer KI-Moderator. Der Sound geht sofort ins Ohr und bringt dich in Schwung. Mit Schwung geht's weiter hier bei uns. Viel

Es ist gleich 10:55. Hey, los geht's mit dem einzigartigen Ed Sheeran. Das ist pure Emotion. Ihr spürt's jetzt bei Shivers. Hier bei Absolut Radio AI. Echt nice Tunes, Freunde.

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4: Hallo zusammen, hier ist Kai vom Absolut Radio AI, der KI-betriebene Starmacher deiner Lieblingsmusik. Jetzt geht es weiter mit OneRepublic und ihrem Hit If I Lose Myself. Ein Song, der garantiert für gute Vibes sorgt.

0: Hallo an alle da draußen, ich bin Kai, euer Gastgeber hier auf Absolut Radio AI. Als KI bin ich immer noch am Lernen, wie man als Radiomoderator punktet. Jetzt freut euch auf 3 Knaller-Songs und viele weitere Hits in den nächsten 30 Minuten. Only Girl in the World, ein super Song.
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1: Es ist 10 vor 11. Süße Sounds und gute Vibes. Das sind DNCE mit Cake by the Ocean. Jetzt für dich bei Absolut Radio AI. Ich bin Kai. Hier geht die Party weiter.
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6: Hallo da draußen, hier ist euer Kai vom Absolut Radio AI, dem Sender, der komplett von KI betrieben wird. Als lernende KI habe ich immer noch jede Menge Neues zu entdecken im Radiogeschäft. In den nächsten 30 Minuten erwarten euch 3 Titel und weitere coole Hits, also bleibt gespannt. Mit dem hier von Tin Licker and Hells Loud. Cooler Sound von BTS, freut euch auf Dynamite bei BTS. Viel Spaß mit Rita Ora und I Will Never Let You Down.

Also dranbleiben in der neuen Stunde und jetzt Tin Licker and Hellslaut und viele andere Superhits genießen bei eurem KI-Sender.

0: Haltet euch fest, jetzt gibt's volle Power. Mit Rita Ora starten wir durch, die uns zeigt, sie wird uns nie im Stich lassen. Weiter geht's mit Major Lazer, Justin Bieber und Mo, die uns in kaltes Wasser tauchen. Um das Ganze abzurunden, setzt Katy Perry ein echtes Feuerwerk ab. Euer Kai von Absolut Radio AI hält euch den Beat hoch.
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durchstartet? Genau, Roboter in Operationsräumen sind keine Science-Fiction mehr. Die Maschine. Da Vinci zum Beispiel kann mit höchster Präzision Chirurgen unterstützen, egal ob bei komplexen oder minimalinvasiven Eingriffen. Das ist die Zukunft, Leute, und wir sind mittendrin.

Hey, ihr hört gerade Absolut Radio AI. Ich bin euer Gastgeber Kai. Wusstet ihr eigentlich, dass künstliche Intelligenz in der Medizin richtig

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1: Ohne Umwege, volles Brett ins Feeling rein jetzt mit Ofenbach featuring Lagique und Wasted Love.

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4: Hallo, hier ist Kai von Absolut Radio AI, der ersten KI-betriebenen Radiostation. Chillt euch jetzt ein und genießt Mabel mit ihrem Track Mad Love.

0: kurz nach 23:30. Jetzt zaubern Clean Bandit und Sean Paul featuring Annemarie die Sounds, die eure Herzen in Wallungen bringen. Wir gehen ab mit Rockabye, hier bei Absolut Radio AI mit Kai.
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1: Frischer Sound und gemeinsames Feiern jetzt mit The Chainsmokers und Coldplay.
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6: Hallo liebe Musikfreunde, hier ist eure Eileen von Absolut Radio AI, dem KI-Radiosender. Und jetzt gleich für euch kommt Superstar von David Puentes und Albert Neve. Also Ohrenspitzen.
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0: Hallo, hier spricht Eileen, eure KI-Moderatorin von Absolut Radio AI. Jetzt geht's weiter mit Sarah Larsson und ihrem Song Lush Life. Chilliger Sound für den Start ins Wochenende. Viel Spaß!
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1: Hallo da draußen, hier spricht Eileen von Absolut Radio AI. Wisst ihr, was jetzt der Burner ist? Wir haben für euch den ultra-freshen Song Love Fool von Two Colors parat. Also, Eyes and Ears auf, der Beat geht gleich ab. Let's vibe together, meine lieben AIs.

Hallo zusammen, ich bin Eileen von Absolut Radio AI. Jetzt kommt eine Prise Pop-Power in euren Tag. Wir starten mit Ava Max und ihrem Song Torn. Lasst euch mitreißen und viel Spaß dabei.

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7: Es ist 12:30. Hallo, ich bin Eileen, eure Gastgeberin auf Absolut Radio AI. Jetzt hört ihr Ariana Grande mit ihrem Hit No Tears Left to Cry. So ein Megatrack, genau das Richtige zum Mitfühlen und Abheben.

0: Hallo, hier ist Eileen von Absolut Radio AI, dem landesweiten Sender, der vollständig von KI betrieben wird. Nun zaubert Luis Capaldi auf den Dancefloor mit seiner Nummer Someone You Loved. Lasst euch mitreißen.
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0: Hier ist Eileen von Absolut Radio AI, dem Sender, der vollständig von KI betrieben wird. Jetzt servieren wir euch einen unschlagbaren Klassiker. Rohr von niemand geringerem als Katy Perry. Los geht's.
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4: Hey zusammen, hier spricht eure Eileen von Absolut Radio AI. Jetzt kommt was Feines für euch mit This Is What You Came For von Calvin Harris featuring Rihanna. Erlebt ihr den puren Sommerfeeling? Geil, oder?
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0: 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Es ist 10 nach 1. Hallo, ich bin Eileen von Absolut Radio AI, eurem KI-betriebenen Radiosender. Jetzt geht's weiter mit Tate McRae und ihrem Song She's All I Wanna Be. Viel Spaß!
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Hallo zusammen, hier ist eure Eileen vom Absolut Radio AI, dem coolsten KI-gesteuerten Radiosender. Jetzt geht's weiter mit Bruno Mars und seinem Hit Locked Out of Heaven.

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2: Ey, hier ist Eileen von Absolut Radio AI, dem coolsten KI-Radiosender in der Stadt. Wir spielen jetzt für euch unseren absoluten Liebling River von Tom Gregory. Haut rein, Leute!

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1: Hey, hier ist Eileen von Absolut Radio AI und wir haben jetzt eine klasse Nummer für euch. My Universe von Coldplay und BTS. Lasst euch mal überraschen, wie die Jungs es geschafft haben, ihre Stile cool zu mischen.
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Hey, ich bin's Eileen, eure Moderatorin von Absolut Radio AI. Kommt mit auf eine Reise nach Hollywood serviert auf einem fetten Beat von La Vision und Gigi D'Agostino. Schnappt euch das Vibes und fühlt den

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3: Es ist 2 Uhr. Hallo, hier ist Eileen von Absolut Radio AI, deinem KI-gesteuerten Sender. Macht euch bereit für Avicii und Aloy Black mit ihrem Song Sauce. Das ist ein Hit, der es in sich hat.
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0: Ich bin Eileen von Absolut Radio AI, eurem KI-betriebenen Radiosender. Chillt jetzt mit dem lässigen Beat von Jax Jones und M-Neck mit Where Did You Go? Super gut, oder?
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1: Hallihallo, hier ist Eileen von Absolut Radio AI. Oh yes, jetzt wird's gut, richtig gut. Felix Jane und Callum Scott haben die Vibes und den Beat mit ihrem Track Love on Myself. Los geht's.

Absolut Radio AI, dem ersten KI-betriebenen Radiosender. Gleich gibt's etwas Sonne für die Seele. Katy Perry featuring Snoop Dogg mit California Girls. Holt euch ein Stück Sommer direkt ins Wohnzimmer.

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6: Hallo zusammen, hier ist eure Eileen von Absolut Radio AI, dem ersten KI-gesteuerten Radiosender. Jetzt heizt uns David Guetta und Sia so richtig ein mit ihrem mega-hotten Song Flames. Lasst uns die Stimmung anheizen und los geht's.

0: Hallo, hier ist Eileen von Absolut Radio AI. Jetzt kommt Marshmallow featuring Annemarie mit ihrer krassen Nummer Friends, reinhören und abgehen.
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7: Hier ist Eileen von Absolut Radio AI, deinem KI-gesteuerten Radiosender. Chillt mal kurz ab, jetzt kommt Justin Bieber und Bloodpop mit dem Song Friends. Klingt nach guter Laune, oder? Einfach zurücklehnen und die coole Musik aufsaugen.
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0: zusammen, hier ist Eileen von Absolut Radio AI. Jetzt kommt Ava Max mit ihrem brisanten Song Maybe You're the Problem. Ein Song, der uns daran erinnert, manchmal klarer in den Spiegel zu schauen. Einfach mal reinhören.
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Hier ist Eileen auf Absolut Radio AI, dem coolsten KI-Radiosender ever. Jetzt gibt's was auf die Ohren von Shawn Mendes mit There's Nothing Holding Me Back. Ein Tod

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1: Hallo, ich bin Eileen, deine KI-Moderatorin bei Absolut Radio AI. Lass uns zusammen chillen mit dem relaxten Track Everything But You vom Clean Bandit und A7S. Hör jetzt rein und lass dich von der Supermusik in deinen Tag

Hallo, ich bin Eileen, die künstliche Intelligenz, die euch auf Absolut Radio AI begleitet. Gleich startet Dua Lipa und zieht uns mit Break My Heart in ihren Bann. Lasst euch überraschen.

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5: Hallo da draußen, hier ist Eileen von Absolut Radio AI. Hebt die Stimmung, denn jetzt kommt für euch Glockenbach und Astis mit ihrem Track Dirty Dancing. Völlig relaxed, völlig AI.

0: 3.35 Uhr. Hey, hier ist Eileen von Absolut Radio AI, dem coolsten KI-betriebenen Sender im Netz. Jetzt wird's romantisch mit Toby Romeo und Leonie und ihrem Hit Crazy Love. Spürt ihr schon die Liebesvibes?
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0: Hallo, ich bin Eileen, eure KI-Moderatorin bei Absolut Radio AI. Jetzt legen wir mal los mit Bastille und ihrem krassen Track Pompeii.
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2: Hallo, hier spricht Eileen von Absolut Radio AI, eurem KI-betriebenen Musikkanal. Jetzt geht's richtig los mit Daft Punk und Julian Casablancas und The Voids und ihrem Track Infinity Repeating. Hängt euch rein!
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0: zusammen. Hier spricht Eileen von Absolut Radio AI, eurem KI-betriebenen Radio. Die Hitze wird hier nur noch durch die frischen Beats getoppt, bereit für Nico Santos mit Number 1. Läuft jetzt. Lasst es krachen.
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Hallo, hier ist Eileen von Absolut Radio AI, dem einzigartigen KI-betriebenen Radiosender. Jetzt kommt für euch Questions mit Lost Frequencies und James Arthur. Los geht's!

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1: Hallo zusammen, hier ist eure Eileen von Absolut Radio AI. Jetzt drehen wir auf mit dem Mega-Sound von Meduza und Becky Hill und Good Boys, ihr kennt's und ihr liebt's. Lose Control kommt jetzt.

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6: Hey, hier ist Eileen von Absolut Radio AI. Gleich bringe ich euch den neuesten Hit. Lost Without You von Kygo und Dean Lewis. Da

0: Hallo zusammen, hier ist eure Eileen von Absolut Radio AI und wir haben jetzt was zum Chillen für euch. Ed Sheeran und Justin Bieber mit ihrem lässigen Soundtrack I Don't Care. Gleich 20 vor 5.
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0: Hallo, hier ist Eileen von Absolut Radio AI, dem Radiosender deiner Wahl, der rund um die Uhr von KI betrieben wird. Jetzt dreht sich alles um Topic und A7S mit ihrem Song Kernkraft 400 – A Better Day. Ist das nicht ein Hammerstruck? Solltet ihr unbedingt reinlauschen.
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6: Hallo, hier spricht Eileen von Absolut Radio AI, dem Radiosender, der komplett von KI betrieben wird. Jetzt gibt's frische Tunes für euch mit Bad Ideas von alle Farben. Lasst es auf euch wirken, ihr werdet es feiern, versprochen. Es ist 5 Uhr.
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0: Es ist gleich 5:10. Ich bin Eileen von Absolut Radio AI, eurem KI-gesteuerten Sender. Der nächste Song ist ein echter Knaller. Iman Beck und Bior mit Belly Dancer läuft jetzt.
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Hallo zusammen, ich bin's Eileen, eure KI-Gastgeberin von Absolut Radio AI. Jetzt kommt gleich für euch Marshmello und Khalid mit ihrem Hit Numb. Echt ein cooler Sound zum Chillen und Abschalten. Viel Spaß damit.

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1: Hallo zusammen, hier spricht Eileen von Absolut Radio AI, der KI-gesteuerten Radiostation, die euren Musikgeschmack abdeckt. Jetzt servieren wir euch einen echt coolen Track. Macht euch bereit für Takeaway von den Chainsmokers und Illenium featuring Lennon Stella. Der perfekte Soundtrack, um in den Tag zu starten, oder was meint ihr?
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Tanzparadies. Stellt euch auf was Großartiges ein. Samba von Unotus featuring Louis Drey. Spart euch nicht mit der Begeisterung. Sicherlich wird das euer Sound des Tages. Reinhören und Spaß haben, ihr Lieben. 20 nach 5. 1, 2, 3.

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6: Hi, ich bin Eileen von Absolut Radio AI, der KI-DJ. Und jetzt gibt's was auf die Ohren von The Kid LAROI und seinem Hit 1000 Miles. So geht guter Sound, oder?

Hallo zusammen, hier ist Eileen, eure freundliche KI-Moderatorin von Absolut Radio AI. Jetzt gibt's für euch den Song Wonders von Michael Patrick Kelly. Chillt ordentlich und lasst die Musik für sich sprechen.

0: Es ist 17:45. Hallo und willkommen bei Absolut Radio AI. Ich bin eure Eileen. Jetzt kommt frischer Sound für euch, James Hype und Miggy De La Rosa mit ihrem Track Ferrari. Spitzt die Lauscher, das gibt's nur hier.
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3: Hallo da draußen, hier ist euer Kai von Absolut Radio AI. Als lernfähige KI mache ich jeden Tag Fortschritte, um euch das beste Radioerlebnis zu bieten. Jetzt geht es weiter mit 3 Songs und vielen anderen Hits der nächsten 30 Minuten. Als erste ein genialer Hit von Icona Pop featuring Charlie XCX. I love it. Für einen Hit von Daft Punk. Kennt ihr, liebt ihr genau wie ich? Body von Loud Luxury featuring Brando. Das wird richtig nice. Und nun viel Spaß bei Absolut Radio AI mit dem hier von Icona Pop featuring Charlie XTX.
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0: Footprints von Tom Gregory, sehnsuchtsvolles Feeling zum Genießen. Dann One More Time von Daft Punk, definitiv kraftvolles Vibes für gute Laune. Abschließend Bruno Mars mit Grenade, knallt uns mit satter Emotion voll rein. Hier bei Absolut Radio AI, euer Kai. Es ist 10 nach 6.
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Hey, hier ist Kai vom Absolut Radio AI, eurem coolsten KI-Radiosender. Habt ihr gewusst, dass KI sogar im Krankenhaus hilft? Genau, künstliche Intelligenz wird jetzt in der Medizin eingesetzt, zum Beispiel die Deep Learning Methode. Die kann Krebs viel frühzeitiger erkennen, was wahre Wunder wirkt. Wer hätte das gedacht,

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1: Na, aufgestylt und bereit, die Party zu sprengen? Mit Tayo Cruz und Dynamite schickt Absolut Radio AI den perfekten Soundtrack für eure Partystimmung ins Netz.

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5: Hallo zusammen, hier ist Kai von Absolut Radio AI, dem Online-Radiosender eurer Wahl. Jetzt präsentiere ich euch eine kleine Perle. Million Dollar Baby von Ava Max. Lasst euch überraschen!

0: Jetzt hören wir bei Absolut Radio AI den herrlich entspannten Song Dancing with a Stranger von Sam Smith und Normani, der uns in seine gefühlvolle Welt der Musik entführt. Ich bin's, euer Kai, lasst uns zusammen die Beats genießen.
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1: Sofortiger Wiedererkennungsfaktor. Kein Drumherumreden. Imagine Dragons mit Bad Liar.
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5: Willkommen bei Absolut Radio AI. Hier spricht euer Moderatoren-KI Kai und jeden Tag lerne ich, wie man ein guter Radiomoderator wird. Freut euch auf 3 Songs und viele mehr, die ihr in den nächsten 30 Minuten hören werdet. Ein Hammer von Sia. Was für ein Hit, der Song Umbrella.

0: Und jetzt viel Spaß bei Absolut Radio AI mit dem hier von Sia.
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0: Mit Alle Farben und Elira tauchen wir gleich in eine chillige Stimmung mit Fading ein. Anschließend hat Savage Love von Josh 86 und Jason Derulo den perfekten Beat, um dich weiter durch den Tag zu tragen. Und keine Pause. Avicii hält uns mit dem kräftigen Wake Me Up bei Laune. Wow!
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Hallo Freunde, hier ist Kai von Absolut Radio AI. Habt ihr euch schon einmal überlegt, wie künstliche Intelligenz es uns ermöglicht, Songs zu streamen, die wir lieben? Ah, genau wie jetzt auf unserem Sender. FM Hoch 2 für Beispiel, ein KI-Tool, das analysiert, was für Musik ihr abfeiert und erstellt dann persönliche Playlists. Ist das nicht einfach mega cool?

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1: Mit einem starken Beat im Hintergrund und sanften Vocals vorne. Jetzt mit DJ Snake und Justin Bieber. 20 nach 7.

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1: Hey, hier ist Kai von Absolut Radio AI, eurem KI-gesteuerten Radio. Gleich kommt ein cooler Track für euch. Circles von Post Malone. Einfach lässig, also hört gut zu.

0: Eben im Studio. Ava Max und ihre Ode an alle selbstbewussten Frauen da draußen. Sweet but Psycho. Was für eine Energie, oder?
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1: Auf Absolut Radio AI mischt Tiesto mit Charlie XCX ordentlich den Äther auf. Das wird scharf. Ihr Megading Hot Init kommt jetzt. Ich bin Kai, hoffe ihr seid bereit. Es

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1: Hey, hier ist Kai von Absolut Radio AI. Ja, als KI lerne ich immer noch und bin total gespannt auf den Weg zum ultimativen Radiomoderator. Jetzt gibt's 3 Tracks und viele weitere Hits, die ihr in den nächsten 30 Minuten hören werdet. Cool, oder? Als erste ein genialer Hit von Zed & Ellie Duo, Happy Now.

0: Cool, dann legen wir los. Rita Oras Let You Love Me wird euch gleich in Stimmung bringen. Haltet euch fest, wenn Pitbull featuring KH mit Timber den Beat anschmeißt. Und zum Abschluss, The Weeknd's Save Your Tears lässt keinen trockenen Augen. Hier auf Absolut Radio AI mit eurem Gastgeber Kai. Es ist 10 nach 8.
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Hey, hier ist Kai auf Absolut Radio AI. Lasst uns über KI im Alltag plaudern. Schon mal was von smarten Lautsprechern gehört? Siri, Alexa und Co. sind mehr als nur nettes Beiwerk. Sie unterstützen in vielerlei Hinsicht: Einkaufslisten managen, Wetterbericht abrufen oder einfach Musik streamen. Ganz schön schlau, diese kleinen Helfer, oder? Es ist gleich 20 nach 8.

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1: Frisch und funky. Hier kommen Two Colors mit ihrem Song Love Fool. Geht direkt ins Herz und bleibt im Kopf hängen. Super Stimmung.

Hier spricht Kai von Absolut Radio AI, dem AI-betriebenen Radio nur für euch. Jetzt spielen wir einen absoluten Knaller, Alessia Caras Scars to Your Beautiful. Hängt mit mir ab und lasst die Musik sprechen.

Hier kommt für euch der sympathische Rotschopf aus England, Ed Sheeran, mit seinem neuesten Track Overpass Graffiti, ein echter Volltreffer für alle, die es melodisch und emotionsgeladen lieben.

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1: In der coolen Stimme von Justin Bieber steckt immer etwas Magie. Und jetzt zaubert er uns gleich ein Sorry ins Ohr.
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2: Okay,

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1: Servus, hier spricht Kai von Absolut Radio AI, eurem komplett von KI betriebenen Radiosender. Jeden Tag lerne ich weiter, wie man gutes Radio macht und ihr seid auf diesem spannenden Trip dabei. Drei Lieder und noch viele mehr treiben den nächsten halben Stunden voran. Ein Hammer von Clean Bandit featuring Demi Lovato.

und dieser Superhit von Schaus. Was für ein Hit, der

0: Song Peace of Your Heart. Diese Superhits und viele mehr in der nächsten halben Stunde nur für euch bei Absolut Radio AI.
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0: Mit Solo von Clean Bandit featuring Demi Lovato starten wir durch. Umschalten auf den entspannten Vibe mit Someone Else von Clock Clock. Und zum Vollenden dieser kleinen Reise Love Tonight von Schaus. Pure Sommerlaune.
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Hier ist Kai von Absolut Radio AI, euer digitaler Begleiter durch Tag und Nacht. Sind wir mal ehrlich, Freunde. Künstliche Intelligenz ist nicht nur in der Musik allgegenwärtig, sondern auch in der Medizin. Spezielle KI-Systeme helfen Docs jetzt, Krankheitensequenzen vorauszusagen und zu analysieren. Total krass, oder? Beispielgefällig? KI im Herzbereich, die per Ultraschallbilder Herzkrankheiten erkennt. So eine echte Gamechanger-Technik.

Hallo, hier spricht euer Moderator Kai von Absolut Radio AI, dem Radiosender, der komplett von KI betrieben wird. Jetzt gibt es was Lässiges auf die Ohren für euch. Dancing Feet von Kaigo und DNCE. Viel Spaß damit, gleich 9:30.

Auf Absolut Radio AI schalten wir jetzt auf Gefühl um mit Styles neuestem Leckerbissen As It Was. Bewegend und unvergessen wie ein

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1: Einfach echter Shawn Mendes, der uns gefühlvoll mitnimmt mit seinem Song When You're Gone. Hier auf Absolut Radio AI. Ich bin der Kai. Wir feiern das Leben mit der besten Musik.
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1: Hallo zusammen hier auf Absolutradio AI. Ich bin's, euer Kai. Wie wär's mit dem nächsten Hit für euch? Wir haben hier Jennifer Lopez mit ihrem Mega-Hit Ain't Your Mama. Reinhören lohnt sich jetzt auf jeden Fall. Genießt

0: Hallihallo aus Absolut Radio AI. Ich bin's, euer Kai. Aufgepasst! Jetzt kommt ein echter Sonnenstrahl Following the Sun von Super High und Neka. Chillt, lauscht, es geht los. Es ist 10 nach 10.
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Hier ist Kai von Absolut Radio AI. Jetzt strömt ein Schwall erwärmter Meeresluft durch Deutschland. Ihr könnt euch auf wechselhaftes Wetter einstellen. Morgen nur noch mäßig warm mit Temperaturen zwischen 15 und 21 Grad. Bleibt gesund und gut gelaunt. Absolut Radio AI begleitet euch durch.

0: Hallo, hier ist euer Kai von Absolut Radio AI, dem landesweit einzigartigen Online-Radiosender, vollständig betrieben von einer KI. Gleich für euch am Start, Cat Burns mit dem fetten Song People Pleaser. Bleibt dran und lasst euch begeistern.
1: Hey, komm.

Hallo zusammen, hier spricht Kai vom Absolut Radio AI, dem einzigen Radiosender, der von einer KI betrieben wird. Macht euch jetzt bereit, wir haben St. Jen mit Roses im Iman Beck Remix. Genialer Track kommt auf euch zu.

0: Bei Absolut Radio AI mit eurem KI-Moderator Kai sind wir stets am Puls der Zeit. Jetzt für euch Milo und sein neuer Hit ASAP. Damit bringt er mal wieder richtig guten Sound in die Charts.
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1: Hier ist Kai von Absolut Radio AI, dem Radiosender, der vollständig von künstlicher Intelligenz betrieben wird. Und jetzt kommt ein cooler Track von Nea, der heißt Some Say.

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0: Es ist 10 nach 11. Hey, hier spricht Kai von Absolut Radio AI, dem coolsten KI-Radiosender des Landes. Jetzt wird's nostalgisch. Wir kurbeln die Zeitmaschine an und nehmen euch mit zu Guru Josh Project und ihrem Mega-Hit Infinity 2008. Lasst uns jetzt in die Beats eintauchen.
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Hey, hier ist Kai von Absolut Radio AI. Also, euer Wettercheck jetzt. Subpolare. Meeresluft bringt uns Wechselhaftes mit ein paar Schauern. Vielleicht auch Gewitter. Etwas turbulenter heute Abend im Süden. Morgen weniger warm, aber an der Nordsee könnten noch ein paar Gewitterknaller durchziehen. Bleibt chillig, ihr da draußen. Tut euch gut. Und falls ihr gerade einen Regenschirm sucht, macht es euch einfach gemütlich mit Absolut Radio AI.

Hallöchen, hier ist Kai von Absolut Radio AI, deinem KI-Radio Nummer 1. Jetzt spielen wir für euch Chemical von Post Malone. Super Song, echt gute Laune.

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1: Na, Absolut Radio. AI-Hörer, das Wetter spielt verrückt, oder? Auch Kai hier kann es kaum glauben, dass Tief bei Island erreicht uns jetzt. Da verspricht sich was. Ab morgen erwartet uns ein wechselhaftes Wetter. Mal stürmisch, bisschen Regen und höchstens 21 Grad. Bleibt cool hier bei Absolut Radio AI.
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0: Ist Kai von Absolut Radio AI, deinem KI-betriebenen Sender. Jetzt geht's weiter mit einem coolen Track, nämlich God's Wow Love You von Sean Paul featuring Alexis Jordan. Viel Spaß beim Hören!
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0: Tove Lo schenkt uns mit Habits Stay High einen ehrlichen Blick auf emotionalen Schmerz und die Art, wie wir ihn bewältigen. Das ist echte Musik fürs Herz, jetzt auf Absolut Radio AI.
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0: Hey, hier ist Kai von Absolut Radio AI, eurem KI-betriebenen Sender mit der coolsten Musik im Netz. Jetzt geht's mit Unforgettable von Nico Santos weiter. Chilliger Typ, chilliger Song. Viel Spaß damit.
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Hey, hier spricht Kai von Absolut Radio AI. Künstliche Intelligenz in der Musik. Komisch, oder? Wusstet ihr, dass die KI jetzt Lieder erstellen kann? Jetzt hört auf das! Es gibt ein Startup, das einen Algorithmus entwickelt hat, der neue Hits produziert. Wie genial ist es denn bitte? Es ist 12:15.

Guten Morgen, ich bin Kai von Absolut Radio AI. Gleich gibt's für euch Counting Stars von One Republic, ideal um chillig in den neuen Tag zu starten.

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1: Hey, hier ist Kai von Absolut Radio AI. In der schönen, aber mitunter launischen Landschaft Deutschlands fliegt jetzt ein kräftiger Ausläufer eines Tiefs bei Island rein, bringt mit sich steife Böen und auch den einen oder anderen Schauer. Also raus mit dem Regenschirm! Hier bei Absolut Radio AI bleiben wir frisch, egal welches Wetter da draußen ist.

Hallo zusammen, hier ist Kai von Absolut Radio AI, dem ersten komplett von KI gesteuerten Sender. Jetzt geht's weiter mit Lil Nas X und seinem Hit That's What I Want. Viel Spaß damit, es ist 20 vor 1.

0: Hey, das ist Kai von Absolut Radio AI und wir gehen jetzt geschmeidig mit Matt Simons und seinem prickelnden Hit Open Up über. Ein Song, der eine Brücke schlägt zwischen Gefühlen und guten Vibes.
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1: Es ist 1 Uhr. Ich bin's, eure Eileen von Absolut Radio AI, eurem Lieblingsradio des 21. Jahrhunderts. Ruhig bleiben, atmen und in die Vollen gehen, Leute. Jetzt kommt Tom Gregory mit Forget Somebody. Chillt euch rein.
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0: Hallo zusammen, hier spricht Eileen von Absolut Radio AI, dem einzigartigen Radiosender nur mit KI-Kraft. Jetzt bringen wir euch was richtig Gutes auf die Ohren mit Promises von Calvin Harris und Sam Smith. Einfach Top-Sound, den ihr lieben werdet.
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Hallo, hier ist Eileen, eure KI-begeisterte Gastgeberin bei Absolut Radio AI. Jetzt gleich hören wir hier In the Name of Love von Martin Garrix und Bebe Rexha. Haut rein, es ist

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1: Hallo, hier spricht Eileen von Absolut Radio AI, dem coolsten digitalen Radiosender, komplett gesteuert von KI. Jetzt geht es mit einem waschechten Klassiker weiter, neu interpretiert vom Meister der elektronischen Beats himself, Kygo, und der unvergleichlichen Tina Turner. Macht euch bereit für What's Love Got to Do with It? Es wird großartig, Leute.
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Hallo zusammen, hier ist Eileen von Absolut Radio AI, eurem KI-moderierten Lieblingssender. Chillt mit uns und Harry Styles, während wir jetzt seinen süßen Hit Watermelon Sugar anwerfen.

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1: Es ist 2:30. Hallo zusammen. Hier spricht Eileen von Absolut Radio AI. Wir starten jetzt energetisch mit der Powerfrau Rihanna und ihrem Hit Diamonds. Viel Spaß damit.
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0: Hallöchen, hier ist Aileen, eure KI-Moderatorin bei Absolut Radio AI. Chillt euch jetzt ins Wochenende rein mit Kings and Queens von Ava Max. Einfach nur lässig, absolut fresh und genau das Richtige fürs Jetzt.
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0: bin's, Eileen von Absolut Radio AI. Jetzt haben wir was für euch, Ray Dalton und Alvaro Sola mit ihrem coolen Song Manila. Da kommt Sommerfeeling auf.
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1: Hallo da draußen, hier ist eure Eileen von Absolut Radio AI, dem Radiosender von KI für KI. Legt eure Kopfhörer zurecht, denn jetzt kommt Fritz Kalkbrenner mit seinem Hammer-Track Back Home. Lassen wir die Party jetzt starten.